Einen schönen guten Abend. 3ZZZ, das deutschsprachige Programm am Montag, dem 17. August und vielleicht etwas ungewöhnlich heute am dritten Montag im Monat am Mikrofon Bernd Merkel. Und dafür war ich ja vor zwei Wochen an meinem angestammten ersten Montag im Monat nicht im Studio. Und das hatte den Grund, dass ich auf Heimaturlaub in Deutschland war und wurde dankenswerterweise durch meinen lieben Kollegen Rudi van der Straten hier vertreten. Und ja, im Gegenzug habe ich mich jetzt bereit erklärt, seine Sendungen oder einige seiner Sendungen in den nächsten Wochen zu übernehmen. Also da wird es meine Stimme ein bisschen öfters zu hören geben. Aber nichtsdestotrotz, ich freue mich, dass ihr eingeschaltet habt, dass Sie eingeschaltet haben heute an diesem Montag 92,3 FM oder www.3zzz.com.au. Ein Programm wieder pickepacke voll mit deutschsprachiger Musik. Alles, was gute Laune macht an diesem Winterabend. Aber ein Fünkchen Hoffnung gibt es auch, denn es sind nur noch ein paar Wochen, genauer gesagt ja zweieinhalb, und dann ist schon Frühlingsanfang. Na, wie klingt das? Ich denke, wir alle sehnen uns nach diesem ja doch grauen, kalten Winter, wie er halt normalerweise auch in Melbourne üblich ist. Da wollen wir uns jetzt gar nicht zu sehr beschweren. Aber es ist doch dann immer wieder schön, wenn der Frühling dann vor der Tür steht. Bis dahin ist noch ein bisschen, aber nicht vor der Tür, sondern in der Tür steht das deutschsprachige Programm. Heute hier für euch und für Sie mit Bernd Merkel. Viel Spaß zum Auftakt. Das waren die Atzen mit Das geht ab und dann die Spider Murphy Gang, ja die Münchner Kultband mit Pfürti Gott Elisabeth, und jetzt volle Fahrt voraus mit den nächsten, ja noch 50 Minuten knapp in dieser Sendung, ein bisschen weniger sind es noch, aber schön, dass ihr eingeschaltet habt, viel Spaß heute mit Bernd Merkel.

0: Montagabend, der 17. August. 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Und ganz persönlich möchte ich auch sagen, falls es Feedback zur Sendung bei mir, aber auch allgemein gibt, dann gerne eine E-Mail an mich, merkel.bernd@gmail.com. Und da nehme ich dann gern Anregungen, aber auch Kritik in sachlicher Form entgegen. Und weil heute der 17. August ist, wollen wir auch mal kurz schauen, wer hat denn heute Geburtstag? Manchmal habe ich ja diese Kategorie der berühmten Geburtstagskinder. Und an diesem 17. August, da fangen wir mal mit dem Sport an, nämlich Jim Courier, der ehemalige US-amerikanische Tennisspieler, der hier in Australien immer noch sehr bekannt und auch beliebt ist, denn er kommt jedes Jahr, um die Australian Open mit zu kommentieren und dann auch sogenannte On-Court, also auf dem Platz nach den Spielen Interviews zu führen. Er stand Anfang der 1990er ja für über ein Jahr auf Platz 1 der Weltrangliste und war mit 22 Jahren damals der jüngste Spieler der Tennisgeschichte, der das Finale aller Grand-Slam-Turniere erreicht hatte. Das wurde aber jetzt inzwischen, wurde dieser Rekord gebrochen. Aber nichtsdestotrotz, herzlichen Glückwunsch an Jim Courier heute. Dann haben wir Rodney Mullen, vielleicht nicht jedem ein Begriff. Er ist oder war US-amerikanischer Unternehmer und auch Skateboarder und gilt ja sozusagen als, kann man schon sagen, Vater des Street-Skaten, das ja gerade in den 1980er Jahren ganz viel für die Sportart getan hat. Und er hat in 36-maliger Zeit den Weltmeistertitel im Freestyle-Skateboarding gewonnen und hat dabei auch Tricks wie zum Beispiel Kickflip und Flat Ollie entwickelt. Das nur für die Insider, aber er feiert heute seinen 60. Geburtstag. Und dann kommen wir zu zwei ganz Großen der US-amerikanischen Schauspielkunst. Jean Penn, zweimaliger Oscar-Gewinner 2004 und 2009 für den besten Hauptdarsteller, auch bekannt durch seine Filme Milk, Mystic River und auch Dead Man Walking. Er feiert heute seinen 66. Geburtstag und der zweite Große der US-amerikanischen Schauspielkunst, Robert De Niro. Ja, wo soll ich da anfangen? Bei dem zweifachen Oscar-Preisträger 1981 als bester Hauptdarsteller und 1975 als bester Nebendarsteller. Unter anderem natürlich Godfather Teil 2, Wie ein wilder Stier, Goodfellas, ach, das ist eine lange, lange Liste. Er war ja dann auch später auch noch Produzent und Filmregisseur. Robert De Niro feiert heute seinen 83. Geburtstag. Dann kommen wir vom Oscar zum Literaturnobelpreis, also unterschiedlicher könnte das gar nicht sein. Aber auch hier gibt es heute ein Geburtstagskind, den 73. Geburtstag feiert heute nämlich Hertha Müller. Sie gewann den Nobelpreis für Literatur 2009 und zwar Hertha Müller, die mittels Verdichtung der Poesie und Sachlichkeit der Prosa Landschaften der Heimatlosigkeit zeichnet. Ihre bekanntesten Werke unter anderem Atemschaukel und Niederungen. Sie feiert heute ihren 73. Geburtstag. Dann haben wir Larry Ellison, auch hier vielleicht wieder ein eher unbekannterer Name, aber dann doch etwas berühmter. Der Softwarekonzern Oracle, er wurde 1977 von Larry Ellison gegründet und auch viele Jahre geführt. Und er zählte lange Zeit mit einem geschätzten, ja, Einkommen bzw. Vermögen von über 40 Milliarden US-Dollar zu den reichsten Menschen der Welt. Er feiert heute seinen 82. Geburtstag. Dann seinen 85. Geburtstag hätte er heute gefeiert. Einer der beliebtesten deutschen Schauspieler, muss man sagen. Ich sage nur, Harry, fahr den Wagen vor. Genau, unter Derek damals im ZDF, lange, lange Zeit, für 24 Jahre dabei. Fritz Wepper, er ja leider vor knapp 2,5 Jahren im März 2024 verstorben. Er hätte heute seinen 85. Geburtstag gefeiert. Und dann haben wir schon etwas länger her, der Geburtstag von diesem Mann, Samuel Goldwyn. Er wäre heute 147 Jahre alt geworden. Und bei dem Namen Goldwyn, mir geht es dann immer so, erinnert mich an irgendwas, aber ich kann es nicht in Verbindung bringen. Ja, US-amerikanischer Filmproduzent und nicht nur mehrere Hollywood-Filmstudios begründet, sondern natürlich auch weltbekannt der Filmverleih Metro-Goldwyn-Mayer, MGM, der oft dann bei Filmen am Anfang zu finden ist. Das also die großen Geburtstage an diesem heutigen 17. August. Und einen haben wir noch für die Mathematiker. Pierre de Fermat, ein französischer Jurist und bedeutender Mathematiker, er wäre heute 419 Jahre alt geworden. Und das muss man sich mal vorstellen, sein letzter sozusagen bewiesener Satz, der wurde erst 1994 dann bewiesen, der sogenannte große Fermatsche Satz, also so lange, knapp 30 Jahre ist das jetzt erst her, dass dieser letzte große Satz bewiesen wurde. Über, ja, 350 Jahre haben sich die Mathematiker daran die Zähne ausgebissen. Das soll es jetzt aber gewesen sein mit den Geburtstagskindern heute an diesem 17. August. Und schön, dass ihr dabei seid, dass Sie dabei sind. Und wir machen weiter mit Musik und guter Laune an diesem Montagabend auf 3ZZZ mit Bernd Merkel.
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Und so schnell kann die Sendung dann zu Ende gehen. Montag, der 17. August, hier auf 3ZZZ, das deutschsprachige Programm www.3zzz.com.au oder 92,3 FM. Und wir sind auch unter den entsprechenden 3ZZZ ja, Namen dann auf Instagram und auch auf Facebook zu finden. Also dort auch gerne mal reinschauen oder auch Rückmeldung, Feedback, Kommentare, Anregungen hinterlassen. Hinterlassen möchte ich aber jetzt die Ankündigungen für die nächsten Wochen. Und da kann ich jetzt schon mal sagen, es gibt Bernd ohne Ende oder fast ohne Ende. Insgesamt war das heute der Start für mich für 7 Montage am Stück. Also heute an diesem 17. August, ich habe es ja am Anfang der Sendung schon gesagt, vielen Dank nochmal und ganz liebe Grüße an meinen lieben Kollegen Rudi van der Straten, der für mich Ende Juli, Anfang August eingesprungen ist. Und jetzt drehen wir sozusagen den Spieß um, weil er sich auf Heimaturlaub befindet, bin ich jetzt für ihn eingesprungen. Das heißt also, heute Teil 1 und dann geht es in den nächsten Wochen bis einschließlich Montag, dem 5. Oktober, immer um 19 Uhr mit mir in die Woche. Ich hoffe, ihr und sie sind dann und seid dann alle dabei. Aber natürlich haben wir noch anderes im Programm und auch andere liebe und tolle Moderatoren. Morgen zum Beispiel am Dienstag, dem 18. August, geht es weiter um 19 Uhr mit dem Dieter. Am Donnerstag, dem 20. August, dann morgens von 9 bis um 11 die gewohnte 2-Stunden-Sendung mit dem Sigi. Dann nächste Woche, wie gesagt, am Montag, dem 24. August, bin ich dann wieder am Mikrofon und am Dienstag, dem 25. August, folgen um 19 Uhr dann der Gary und der Dirk. Das also für heute. Schöne Grüße gehen raus, vor allem an den Michael Will und die Christine Batz. Die will ich heute mal extra grüßen. Hoffe, euch geht's gut und euch hat die Sendung gefallen. Und allen anderen wünsche ich jetzt noch einen guten Start in die neue Woche. Hoffe, ihr seid gesund und für diejenigen, denen es nicht so gut geht, wünsche ich gute Besserung und alles Gute. Kommt gut durch diese nicht so ganz leichte, schwere Zeit. Und dann hören wir uns hoffentlich wieder hier bei mir nächste Woche am Montag um 19 Uhr oder dann eben das Deutschballprogramm, dann die nächste Sendung morgen um 19 Uhr mit dem Dieter. Bis dahin, alles Liebe, bleibt gesund und habt noch einen schönen August. Danke fürs Zuhören, euer Bernd.